0: Und ich habe so wie gemerkt, beim Amateur durchlesen von dem, dann nach einer gewissen Zeit, habe ich gemerkt, hey, ich habe wie das entdeckt, dass er da ist. Also ich habe das nicht so ganz beschreiben, aber gemerkt, hey, wenn ich wirklich in meinem tiefsten Herzen, mit dem, wo ich merke, oh, das stresst mich sonst, das ist so schwierig, dann habe ich wie so einen Frieden gespürt. Oder einfach gewusst, okay, ich weiss zwar noch nicht, wie es kommt, aber es wird eine Lösung geben. Oder dann habe ich gemerkt, habe ich Menschen kennengelernt, die mich auf einem Stück Weg begleitet haben. Also eigentlich sind es sicherlich die Sachen gewesen, wo ich gemerkt habe, hey, ich verstand ganz vieles noch nicht. Mhm. Und ich werde vielleicht auch nie verstehen, warum das so früh hat müssen sterben. Aber ich merke, ich werde durch die Phase wieder begleitet. Oder es kommen dann Leute in mein Leben. Oder ich spüre das. Oder habe dann, ja, durch etwas lesen. Oder einfach, ich habe es wie gemerkt, ich habe es wie gespürt in meinem Leben und in meinem Umfeld.
1: Und das, würdest du sagen, da hat sich etwas in dir verändert? Also der Tod von deinem Vater hast du wie können verarbeiten?
0: Ja, also ich glaube, das ist so etwas, wo ein mega langer Prozess ist. Es sind ja manchmal so Situationen, wo ich wie merke, zum Beispiel, wo dann eben das erste Kind auf die Welt kommt, oder an der Hochzeit, oder? Da hätte ich mir natürlich gewünscht, dass er mich, das war immer mein Vorschlag, dass mein Papi mir reinführt.
1: Mhm.
0: Und das ist ja schon ein Zeitchen dann her gewesen, aber dann habe ich gemerkt, boah, dann bricht manchmal dann wieder etwas auf. Und ich glaube, das ist immer wieder mal im Leben so, dass man plötzlich in eine Situation kommt und merkt, oh, das war jetzt eigentlich habe ich mir das so vorgestellt. Und was ich merke ist, dadurch, dass ich wie das Ja irgendwann so kann und wissen, okay, ich verstand es zwar nicht, warum, aber das wird zu meinem Leben, gehört das einfach dazu.
1: Mhm.
0: Merke ich jetzt, kommen vielleicht auch Situationen, wo ich denke, oh, das wäre irgendwie so schön, das hätte ich jetzt ihm gerne erzählt, aber es macht mir nicht mehr weh. Also weißt du, so, ich bin vielleicht traurig über etwas, aber es hat nicht mehr so eine schmerzende Kraft in mir drin, sondern es ist wie, ich glaube, das ist vielleicht das Verarbeitet haben. Mhm. Ich glaube, es, man hat ja immer so das Gefühl, dann ist es wie vorbei, aber das wird immer zu meinem Leben gehören.
1: Mhm. Und ein Teil von der Verarbeitung war dann auch in der Ausbildung, gell? Du hast dort als Abschluss auf der Palliativstation geschafft, also mit Menschen, die kurz vor dem Sterben sind oder eben wo sterben in der Zeit, wo du dort bist, wo du sie begleitest und pflegst.
0: Ja.
1: Und dort hat es ganz einen besonderen Mann gegeben, wo du quasi tot begleitet hast. Kannst du uns ein bisschen von dem erzählen?
0: Ja, genau. Es stimmt. Er hatte eigentlich so die gleichen Hände gehabt wie mein Papi. Mhm. Er hat ganz viel. Ja, und irgendwie, er war so ein bisschen im ähnlichen Alter wie mein Papi. Und dann, was wird es in mir auslösen, wenn es zerstirbt oder ich dabei bin? Ich bin dann heimgegangen. Nach dem Spätdienst. Ich dachte, vielleicht stirbt er dann in der Nacht. Aber als ich am Morgen kam, war er immer noch da. Und ich war dort eingeteilt und bin noch zu ihm und habe gesagt, hey, ich komme dann nochmal, um sich ein bisschen frisch zu machen. Und so. Und er hat mich nochmal so mit einfach die Augen nochmal aufgemacht und geschaut. Und ich bin dann raus. Und als ich zurückgekommen bin, ist er gestorben. Und dann war es meine Aufgabe gewesen, mit meiner Praktikumsbegleitung, um ihn wie parat machen eigentlich für den Sarg. Das heisst, man tut dann die Kleider die anlegen, die sie gerne haben wollen. Und man tut sie nochmal einfach ja, so anlegen, dass sie auch noch schön, also in dem Sinn schön aussehen. Und das ist natürlich dann nochmal, wo ja, da ist noch einiges nochmal so vor sich gegangen. Ich glaube, Sachen passieren in meinem Herz, die ich nicht beschreiben kann. Es passiert einfach etwas. Und ich habe einfach nachher gemerkt, okay, es ist gegangen. Ich habe das können. Und es hat mir aber auch von Art gut getan.
1: Mhm.
0: Ja, dass es gegangen ist. Und ich habe das Gefühl, nachher war es gar kein Thema mehr gewesen, wenn ich Menschen habe gesehen und sie sterben jetzt und ich kann sie mir separat machen. Oder auch mit den Angehörigen reden oder so. Es ist wie eine Freiheit, in das hineinkommen.
1: Mhm. Du hast in dieser Zeit ja nachher auch ungefähr die Mahlehrer kennen, das hast du uns schon erzählt, du hast geheiratet.
0: Mhm.
1: Du hast deinen Papa vermisst an dieser Hochzeit. Und nachher bist du auch schwanger geworden.
0: Genau.
1: Und da tauchen wir jetzt eben in die Zeit, wo du Mami bist geworden, mit gewissen Herausforderungen. In der Schwangerschaft ist rausgekommen, da gibt es eine Diagnose, da irgendetwas stimmt nicht ganz in diesen Ultraschallbildern. Aber am Anfang hast du gedacht, Nein, das kommt schon gut, oder? Mhm. Kannst du uns ein bisschen mitnehmen, die Diagnosen vielleicht, oder was es

0: mit dir gemacht hat, auch mit euch als Ehepaar vielleicht. Ja, also ich glaube, für mich war es so, hey, wir entscheiden uns, okay, doch, jetzt sind wir bereit für Kinder. Und dann bin ich relativ schnell schwanger geworden. Mega schön, oder? Es war mir oft übel gewesen. Das war so ein bisschen am Anfang gewesen. Und dann nachher kommt die Ärztin in der 18. Woche und sagt, hey, ich habe etwas gesehen, was ich nicht ganz genau kann. Oder eben nicht genau gesehen, sagen wir es so. Sie möchte gerne, dass ich in die Uniklinik gehe, noch einen grösseren Ultraschall machen. Und ich habe dort gar nicht genau nachgefragt, was haben sie eigentlich nicht gesehen? Weil ich dachte, ja, das können wir jetzt ausschliessen. Oder so. Und ich bin auch allein an den Termin gegangen und so. Und die Ärztin, die Ultraschall gemacht hat, hat mich aus dem Wartezimmer geholt und hat schon auf dem Weg eigentlich in das Zimmer gesagt, ja, ich hab die Blutergebnisse und die sind positiv, also ja, jetzt sehen wir mal. Und dann habe ich gedacht, was, positiv? Also, das heisst ja noch gar nicht. Hey, easy, ruhig, oder? Aber sie hat mir eigentlich wie schon eigentlich gesagt, jetzt sehen wir dann gerade das, wo jetzt dann kommt. Und dann bin ich auf die Schrage gelegen dort. Und es war ein riesengroßer Bildschirm gewesen. Das heisst, ich habe alles mitgesehen. Und das, was ich meine, ich bin keine Ärztin und habe alle Details gesehen, aber das, was ich gesehen habe, ist wie, okay, ein Baby, eigentlich alles, okay, ist alles gut. Und sie sagt aber, ach hier, jetzt haben wir die Stelle, ja, ich habe sie gesehen. Und ich, nein. Also es ist wie, ja, du bist wie blockiert und denkst, ey nein, was jetzt? Und mein Herz so geschlagen im Hals. Und dann sagt sie, ja, sie dürfen jetzt in den Park, nehmen sich ein bisschen Zeit und rufen ihren Mann an und dann kommen sie wieder und dann besprechen wir alles. Und ich dachte, was, ich gehe jetzt sicher nicht in den Park und ich will jetzt wissen, was ist jetzt los, oder? Und habe gemerkt, hey, das bringt jetzt gar nicht. Und bin in den Park, also ich habe, also Emotionen, ich habe nicht können heulen, ich habe einfach gedacht, hey, nein, also, ich habe doch das jetzt am Reden, ich habe doch jetzt nicht anleiten, weil ich habe gewusst, er würde gerne einmal mit dem Kind vielleicht Fußball spielen oder so, weißt du, einfach so die Sachen.
1: Und du hast aber schon gewusst, was
0: hey, das bedeutet. Gewusst, genau, wenn Spina Bivida, ich habe gewusst, ich habe auf einer Station geschafft, wo ich schwerst eingeschränkte Menschen mit Spina Bivida erlebt habe. Ich habe gedacht, ich habe einfach das Bild gehabt. Oder? Ich habe gedacht, hey, nein, nein. Also genau, und dann habe ich ihm angerufen und draussen im Park habe ich gewusst, so, jetzt muss ich alles auf eine Liste schreiben, was ich will wissen und habe mir wie einen Plan also aufgeschrieben, weil ich dachte, wenn ich dort in bin, weiss ich gar nicht mehr, oder? Und habe das gemacht und bin dann wieder zurück und das Erste, was sie mir gesagt hat, ist, also sie müssen sich jetzt entscheiden, ob sie das Kind behalten wollen oder nicht. Und ich habe gedacht, hey, jetzt haben wir das, jetzt sieht man, dass das Kind sich bewegt und wie kommt sie denn auf die Idee, die Frage mir zu stellen, oder? Genau.
1: Und also es war wie klar gewesen, dass es nicht eine Frage ist für euch.
0: Ja, also es ist noch spannend. Ich habe so wie gemerkt, wir haben am Anfang haben wir klar gesagt, jo, egal was ist, also wir glauben da, dass Gott das Leben schenkt. Und wenn ich jetzt, wenn etwas nicht so gut ist oder das Kind ich nicht so bekomme, dann könnte ich es ja schon verlieren im Mutterleib. Also genau. Und dann ist für uns gewesen, wir tun da nicht irgendwie eingreifen oder sagen, hey, entscheidet das nicht so, sondern genau. Und dann ist aber noch spannend, weil währenddem nachher, sie hat dann die Sachen, wir haben alles besprochen und so und ich bin dann heim, ich habe mich dann getroffen mit dem Reto. Und dann so die Frage, was wäre denn, wenn einfach alles vorbei wäre? Also der Gedanke ist schon auch gekommen. Also wenn ich jetzt Kind würde abtreiben, was wäre denn? Und dann denke ich, hey nein, aber egal wie man sich entscheidet, es ist immer schwierig. Also wenn du dich gegen das Kind entscheidest, oder? Dann lebst du mit dem, du weißt nie, was wäre eigentlich gekommen. Und wenn du dich für merkst auch, hey, das ist auch herausfordernd. Also es ist wie so, die Entscheidung ist immer,
1: Weg,
0: genau, es ist immer eine Entscheidung, die du musst fällen, genau. Genau. Und dann, ja, ist einfach, wir haben immer alle zwei Wochen nachher Termine gehabt, um wieder besprechen, schauen, wie geht es dem Kind und wie, also gibt es sich Sachen, die sich verändern. Also die Nerven sind ja immer mit dem Hirn auch verbunden. Und das heisst, das Kleinhirn ist dann wie mit dem Nervenstrang wird eigentlich wie in den Nacken abgezogen. Und ganz viele Kinder, die eine Spina Bifida haben, haben auch wie noch einen Wasserkopf entwickeln sie sich, weil die Hirnflüssigkeit sich nicht kann, regulieren kann. Das heisst, es stellt dann wie die Flüssigkeit im Hirn. Und das eben immer wieder müssen kontrollieren, ist das so oder nicht. Und das ist eigentlich dann bis bis zum Geburtstermin war das immer wieder so geprägt mit dem.
1: Und wie war das für dich? Weißt, du bist schwanger mit einem Kind, oder? Aber es gibt wie keinen einfachen Weg, wo du dich dafür entscheiden kannst. Du bist dem wie ausgeliefert. Wie bist du mit dem umgegangen? Was hat das mit dir gemacht?
0: Genau, das ausgeliefert sein und nicht einfach etwas machen können. Das ist so ein Thema, wo ich glaube, das begleitet mich das ganze Leben ein bisschen. Hey, wo ja ganz viel mit Vertrauen zu tun hat, oder?
1: Mhm.
0: Und ich weiss, Reto und ich, wir haben gesagt, hey, weisst du was? Hey, wir brauchen wie Menschen, die mit uns durch die Phase gehen. Also, wir sind in einer Kirche und haben gesagt, hey, komm, wir wollen, dass die Menschen einfach auch beten, weil ich glaube, wir glauben, dass Gott auch so Wunder kann tun. Und eigentlich so wie, hey, diese Option wollen wir niemals missen. So.
1: Mhm.
0: Und gleichzeitig habe ich aber gemerkt, okay, wenn es doch anders ist, weil ich habe auch Sachen erlebt, die eben ja nicht, wo nicht mein Wunsch nach Wunsch gehen, ja. Habe ich gedacht, okay, was können wir machen, dass wir durch die Zeit wieder durchkommen. Und wir haben uns eigentlich noch in dem Sinne wie gut ergänzt. Reden hat nicht den ganzen pflegerischen Hintergrund oder einfach was es heisst, das medizinische. Und hat mich dann in dem Moment, wo ich relativ tief bin, hat auch mich wieder können, wie abholen und umgekehrt. Also es ist wie so, wir haben das eigentlich wie, finde ich mega schön, können, mhm. wie gemeinsam haben wir uns recht gut einfach können stützen in dem. Und eben in so einem Moment, wo ich dachte, oh, hey, wie wird das? Ich will einfach mal wissen, was ist denn, oder? Wie wird es denn rauskommen? Hey, dann habe ich einfach wirklich gewusst, jetzt muss ich, habe mal Worship-Musik, also Lieder gesungen im Gebet, wie angelassen. Und das hat mir extrem gut getan. Einfach wieder zu wissen, okay, jetzt komme ich wieder ab. Und es liegt nicht in meinen Händen. Ich vertraue jetzt einfach und gehe den nächsten Schritt.
1: Mhm.
0: Und dann haben wir eigentlich geplant, so jetzt, kurz, so 2 Wochen bevor Geburtstermin, dass man eigentlich einen Kaiserschnitt macht, dass das Kind dann auf die Welt kommt. Weil man gewiss, jetzt muss ein ganzes Team an Ärzte, wo können wir alles eben dann gut versorgen. Und ich habe dann 4 Wochen eigentlich vor Geburtstermin eine Schwangerschaftsvergiftung gehabt. Das mhm. heisst, eben aus dem Nichts gemerkt, es geht mir nicht gut. Haben dann müssen am Morgen früh ins Spital gehen. Die Hebamme hat gesagt, kommen Sie vorbei.
1: Und das kann sehr schnell sehr gefährlich werden.
0: Genau. Mhm. Und habe gemerkt, hey, immer mehr hat es mir da so im Oberbauch wie eingeschnürt. Ich habe Wehen gehabt, aber gleich auch einfach so gemerkt, oh, ich weiss gar nicht, wie ich mich halten soll. Und sie hat dann, die Hebamme war die gleiche gewesen, wie mal in einer Voruntersuchung. Und sie hat gesagt, ich habe genau gewusst, da stimmt etwas nicht. Und sie hat eigentlich alles dann in den Weg geleitet, um zu schauen, hey, ist es wirklich das Helbsyndrom, also die Schwangerschaftsvergiftung? Und dann ist dann Lynn auf die Welt geholt worden. Aber eigentlich in dem Sinne auch mega cool. Sie haben dann, weil ich habe mir so gewünscht, dass der Arzt, der uns begleitet hat, der uns eigentlich alles erklärt hat, wie denn das wird ablaufen, dass der dabei sein könnte. Und es war kurz vor Schichtwechsel gewesen. Und dann haben sie ihm heim angerufen. Und er ist extra früher arbeiten mhm. und hat uns eigentlich durch die Phase begleitet. Und es ist für uns so eine, es hat uns so gut getan, einfach zu wissen, hey, die Personen sind da, die uns mhm. eigentlich schon die ganze Zeit begleitet haben.
1: Also das höre ich raus, dass es etwas ist für dich, einfach so die richtigen Menschen, um dich herum zu haben, in so schwierigen Phasen. Yeah. Das macht ganz viel aus.
0: Mhm. Mhm.
1: Mhm. Und dann ist die Lynn auf die Welt gekommen.
0: Mhm.
1: Was hat sie dir gemacht? Was hat sie dir ausgelöst?
0: Also am Anfang habe ich gedacht, oh, jetzt ist das Kind da und ich, also weil es ist so schnell gegangen, es ist einfach, ich habe keinen Bauch mehr und jetzt ist sie da, oder?
1: Mhm.
0: Und dann ist sie am Anfang, ist sie auch gerade weggenommen worden, also das heisst, ich konnte nicht können, sie zu mir nehmen in dem Sinn, sondern wir haben dann schnell können schauen, weil sie haben gesagt, hey, ich muss ganz ruhig bleiben, weil ich habe so einen hohen Blutdruck gehabt und eigentlich die Gefahr von einer Blutung ist bei mir da gewesen. Aber ich wusste, hey, ich will unbedingt mein Kind sehen, oder wir haben uns das Kind gesehen. Und ich habe sie dann gesehen, sie ist halt einfach noch vor ihrer Operation einfach in dem Bett gelegen. Es ist ihr aber gut gegangen. Sie hat schon geschnauft und ist eigentlich, also sie ist vital gewesen. Und während ich dann wieder zurück bin und sie haben mich versorgen und schauen, dass der Blutdruck okay wird, hat mir dann der Arzt hat uns angerufen und gesagt, wir fangen jetzt mit dieser Operation an. Also wir schließen jetzt eigentlich die offene Stelle bei ihrer Tochter. Mhm. Das geht im Moment, man läutet dann wieder an.
1: Mhm.
0: Hey, und ich habe gemerkt, ich war so in einem anderen Film gewesen, weil es ist ja alles so schnell gegangen. Ein Zeitgefühl hatte ich dort gar nicht wirklich gehabt. Ich habe einfach gedacht, Ja, also wir haben einfach gebetet in dieser Zeit, dass Gott die Hände von diesen Ärzten führt und einfach blind haltet.
1: Du musst ja ein völliges Loslassen, oder? Du musst dein Baby einfach gerade in andere Hände loslassen und vertrauen, dass die das gut machen.
0: Voll. Mhm. Und dann, nach der Operation, hat sie ja überall Schläuche. Das ist so ein kleines Baby und du kannst sie gar nicht eigentlich zu dir nehmen. Also er hat nach dem zweiten, dritten Tag, so, ich bin abgeschoben worden und konnte einfach mit Handeln auf ihr Köpfchen haben. So, das ist so ein bisschen, ja, aber an dem Moment, glaube ich, am dritten Tag ist das gewesen, bin ich dann mit dem Rollstuhl runter, habe ich gehen. Und sie haben mir sie wie auf meine Brust gegeben, so zu mir. Und dann habe ich gemerkt, und dort ist wie, das ist der Moment, wo die Beziehung angefangen hat. Und so, gemerkt, da habe ich ihr alles erzählt, was einfach fürs Schöne ist im Leben, was wird kommen, auch egal, ich habe noch nicht gewusst, was kommt überhaupt. Mhm. Aber so gemerkt, dort hat wie unsere Beziehung so richtig angefangen. Vorher habe ich wie gemerkt, mein Bauch ist weg, das Baby ist da und es passiert ganz viel. Aber so dort gemerkt, ich würde alles machen und alles daran setzen, dass das Beste, also dass ich wie das beste Leben kann haben. So.
1: Das berührt dich heute noch.
0: Ja,
1: aber du hast jetzt Gutes über sie ausgesprochen. Das heisst, du hast eigentlich gespürt, da ist so viel Hoffnung in dir für das Leben, das hast du dort gehabt.
0: Hey, voll. Und ich habe gewusst, in meinem Glauben oder in meiner Beziehung, wo sich ja mit Gott wie so ein bisschen noch wieder gestärkt hat, habe ich gewusst, wenn er das möchte, dann hat er einen Plan. Ich habe zwar, dann muss er mir helfen. Also genau so wie ich gemerkt, ich habe nicht Zweifel daran, dass es nicht okay wäre, aber ich habe gemerkt, das ist schon einiges, was auf sie zukommt. Zuerst habe ich eigentlich mehr den Blick gehabt, was kommt auf mich alles zu, oder?
1: Mhm.
0: Bis ich dann, als ich sie in den Armen hatte, gemerkt habe, es ist ja eigentlich sie, die ganz viel hat, was sie dann muss lernen und was sie muss anders lernen, als einfach, wenn das Leben einfach so passiert. Und ich meine, ganz viele Sachen passieren ja einfach. Im Vergleich zu einem Kind, das einfach auf den Weg kommt und es geht einfach, ist so anders, oder? Man merkt, da braucht es ganz viel Unterstützung bei einem Kind, das besondere Bedürfnisse hat und einfach nicht alles rund läuft wie bei jemand anderem. So, ja.
1: Und du hast schon ein bisschen beschrieben, es ist so wie ein Schritt für Schritt einfach mal gehen, gell? Und ein gemeinsames herausfinden. Wie machen wir das? Kannst du uns auf den Weg ein bisschen mitnehmen? Weißt du, wie sind die Schritte gegangen? Wie habt ihr euch in das hineingeschickt und mit was für Hindernissen oder Hürden seid ihr konfrontiert gewesen?
0: Also ich glaube, es hat ein ganz besonderes Erlebnis gehabt. Das war noch im Spital gewesen. Ich muss mir vorstellen, ich habe geboren, oder? Und ich habe ja nicht, also sie ist auf die Neonatologie gekommen. Das heisst, es ist eine spezielle Abteilung, wo Frühgeborene und Kinder, die operiert werden, gerade sind. Und ich bin ja nicht bei ihr gewesen. Das heisst, ich bin eigentlich immer von meiner Station dann zu ihr gehen und wieder zurück und so. Und ich habe dann wie nach 10 Tagen habe ich schon nach Hause gehen und sie ist aber noch geblieben. Und wo man dann gewusst hat, sie kann jetzt auch heim gehen, es geht ihr so weit gut. Sie hat nach 14 Tagen dann heim gehen können. Ist ja so ein Austrittsgespräch gemacht worden. Und zwar muss man sich vorstellen, durch das die Spina bifida, also ihre Diagnose, eine Grunderkrankung, hat verschiedene Bereiche vom Körper sind beeinflusst. Das heisst, es war ein Arzt, der für die Nieren, Blase, den Arm zuständig ist. Ein Arzt für die ganzen neurologischen Sachen. Dann die orthopädischen Sachen, das heisst, für die ganzen Gelenke und so. Und einfach, also sprich, an diesem Tisch sind der Rede und ich, mein Mann, und ich weiss nicht, bei 6 oder 7 Ärzte gewesen.
1: Mhm.
0: Und die haben uns alle erklärt, was man denn alles muss kontrollieren oder was jetzt wichtig ist. Man muss eben den Kopfumfang messen, es könnte sein, dass noch ein Wasserkopf entsteht. Man muss, also ganz, ganz viele Sachen. Und ich bin dort drin gesessen und habe gedacht, ich will jetzt einfach aus dem Zimmer raus und ich will einfach ein normales Leben. Ich will jetzt einfach, also ich habe gemerkt, die erzählen Sachen, die ja eigentlich noch gar nicht klar sind, aber sie sagen mir eigentlich, was alles wird kommen. Und ich habe gedacht, jetzt hat mich wie so eingegangen. Genau, und das ist dann fertig gewesen. Und ich konnte dann die Lin in seinen Weg noch in mein Zimmer aufnehmen. Der Reto, wir haben uns verabschiedet, er ist wieder arbeiten. Und ich bin ins Zimmer und ich bin einfach heulend in diesem Zimmer auf meinem Bett gesessen. Und ich habe gedacht, ich will das Leben nicht. Ich will einfach ein normales Leben. Die Vorstellung, dass ich immer wieder in das Spital muss und dann kontrollieren und so. Also einfach, das will ich nicht. Und habe so angefangen, ein Zwiegespräch, einfach mit Gott, das will ich einfach nicht. Und dann schaue ich so aus dem Fenster raus und habe Vögel gesehen. Und dann ist mir ein Vers in den Sinn gekommen, den ich in der Bibel gelesen habe, wo es heisst, hey, schau mal die Vögel auf dem Feld. Sie säen nicht und sie ernten nicht und ich versorge sie trotzdem. Wie viel mehr werde ich für euch Menschen sorgen? Mhm. Und dann habe ich so gemerkt, ich habe so das Gefühl, der Gedanke so, dass Gott sagt mir das. Wie viel mehr sorge ich für dich und für Lynn und für euch als Familie? Und ich so, ja, aber ich will einfach ein normales Leben. Also ich habe irgendwie, ja, okay, aber ich will nicht, ich will das einfach nicht, oder? Mhm. Und in dem hin und her, wie gemerkt, einfach, das geht mir wie der Gedanke, der kommt, hey, vertrau mir einfach. Ich sorge. Mhm. So wie ich für die Vögel, die können ja auch nicht, ja, aber ich werde für dich, ich werde für euch sorgen. Vertrau mir einfach. Ich habe nicht gesagt, es ist einfach, aber vertrau mir und ich werde mit euch sein. Mhm. Hey, und dort ist wie so eine, ich habe den Linz zu mir genommen aufs Bett und habe gemerkt, habe ich mir eine Entscheidung müssen fällen. Weil ich vom Typ her eigentlich jemand bin, wo, wenn ich weiss, irgendwann mal wird es dann besser kommen und ich weiss, was kommt, dann kann ich total gut damit handeln, auch wenn es schwierig ist, so. Aber mit dem, wenn ich nicht weiss, was kommt, ey, das ist wirklich etwas, wo, einfach zu schwierig ist, so. Mhm. Und dort habe ich wie müssen entscheiden für und sagen, okay, ich muss lernen, egal wie es rauskommt, ich gehe einen Schritt nach dem anderen und ich lerne einfach Gott zu vertrauen oder einfach zu vertrauen, dass ich dann weiss, was kommt, oder ich das bekomme, was ich brauche. So. Und dort ist wie, als die erste Entscheidung, habe ich gemerkt, das kann ich ja nicht gerade jetzt ab dem Moment, sondern das habe ich müssen wie Stück für Stück lernen. Und, ja, dann so die erste Phase war sehr praktisch gewesen mit, man hat immer den Kopfumfang messen, jeden Tag habe ich schauen, entwickelt sich eben doch ein Wasserkopf, mhm. Dann hat man eine Operation machen. Hey, und dann hat man gesagt, nach 3 Monaten macht man so ein Emery und checkt das ab. Und das hin und her, also zu merken, müssen wir es machen, müssen wir es nicht. Mhm. Auch der Kopf ist wieder ein bisschen mehr. Habe ich gemerkt, ey, mit dem, das ist wirklich dann so ein bisschen schwierig gewesen. Und dann habe ich gerade gesagt, also, ich brauche ein Zeichen. Gib mir doch jetzt bitte einfach das Zeichen. Dass ich weiss, hey, und wenn es muss sein, dann, dass die Ärztin das erkennt und weiss, es gibt eine Operation oder dann nicht. Und ich weiss, du weisst, ich wünschte mir, dass es Lynn nicht müsste haben. Hey, und dann sind wir bei dem Arzt, bei der MRI ist gemacht worden und dann ist die Kontrolle gewesen und die Ärztin, ich sehe sie noch so vor mir, das ist so eine pragmatische Frau, sie gesagt hat, kommen Sie mal mit, ich muss Ihnen was zeigen. Und ich hatte Lynn auf dem Arm gehabt, und hat sie, also es ist speziell, aber laut Bild hat ihre Tochter einen Wasserkopf, also eigentlich das ist, auf dem Bild sieht es ganz eng aus, mhm. Aber schauen Sie mal Ihre Tochter an, die ist quietschfidel und dann schaut sie mir an und sagt, und ich operiere kein Bild. Ich operiere ein, wenn, dann operiere ich den Mensch. Mhm. Und für mich ist das wie gewesen. Oh wow. Jetzt weiss ich's. Ich weiss, es ist wie mir das Zeichen, hey, das ist, sie braucht es nicht. Mhm. Und dann schaut sie mir an und sagt, und was sagen Sie dazu? Und ich so, für mich ist es ganz klar, ich habe Gott gebeten um ein Zeichen und für mich ist es wie klar, hey, sie wird das nicht brauchen und auch nicht haben. Und sie hat es, bis heute hat sie das nicht gebraucht. Und mhm. Es ist wie, eben, es sind so Sachen gewesen, wo ich mir dachte, wie machen wir es, wie soll ich es? Und dann ist auch wieder, wie wir vorhin davor hatten, eine Person da gewesen, wo ich gemerkt habe, hey, die hat die Lynn gesehen und nicht einfach irgendein Bild oder irgendwas, sondern mhm. Sie ist auf das eingegangen. Mhm. Und
1: es hat ganz viele Situationen gegeben, oder? Wo euch auch Leute mhm. gesagt haben, das wird nie möglich sein, ja. Das wird möglich sein, vielleicht und so, wo du immer wieder hast, musst du herausfinden, auch mit deiner Tochter zusammen, was ist wirklich möglich? Jetzt, heute, wenn du zurückschaust, heute ist sie 19, hast du gesagt, mhm. Was ist möglich? Wie geht es dir, Lynn? Wie geht es dir heute?
0: Hey, es ist, ich würde sagen, es ist mir extrem viel möglich, auf einmal Sachen möglich, die man nie gedacht hat. Mhm. Es ist heute, sie ist, also in dem Sinne Fußgängerin, sie läuft mit Unterschenkelorthese, aber sie kann, also sie hat einen Beruf jetzt gelernt als Coiffeuse, wo sie sich eigentlich gewünscht hat, das zu machen, wo man auch am Anfang gedacht hat, hey, das ist gar nicht möglich.
1: Also ein stehender Beruf, oder? Wo sie eigentlich den ganzen Tag auf der Beine steht.
0: Ja. Mhm. Ja.
1: Ja. Wie ist es für dich, weißt du, eben nachher die Situation immer wieder zu erleben, wo Menschen sagen, das wird nicht möglich sein?
0: Also da merke ich, da werde ich also innerlich richtig wütig. Weil ich wie merke, also wir sind von Anfang an davon ausgegangen, unsere Tochter ist ein gesundes Kind mit einer Einschränkung. So. Das heisst, da muss man schauen, was geht, und dann gibt es Möglichkeiten oder Lösungen. So. Mhm. Und es mega schön war eigentlich durch die ganze Schulzeit durch. Also es hat immer wieder Leute gegeben, die, ja, wow, merkst, oh, du musst wirklich extrem viel Aufklärung machen, damit man sieht, um was geht es eigentlich. Aber wir haben immer wieder Menschen gehabt, die gesagt haben, hey, das packen wir, versuchen Lösungen. Oder eine Assistentin, die Lina bekommen hat, sie hat perfekt zu der Lina passt. Eben, wo sie sagt, hey, es ist, jetzt schauen wir einfach, und dann kann man immer am Schluss entscheiden, geht es oder geht es nicht. Mhm. Und jetzt gerade in dem Thema Berufsfindung, oder? Lina hat gesagt, ja, sie würde das gerne machen, Coiffeuse. Und ich habe gemerkt, ich würde ihr hier nicht im Weg stehen und sagen, hey, es geht ja eh nicht. Mhm. Sondern sie muss es wie selber ausprobieren. Und das hat sie dann können machen bei einem Coiffeur. Der hat gesagt, hey, ich habe noch nie das erlebt, dass du musst mir sagen, was du kannst, und ich zeige dir alles. Und dann ist sie eine Woche schnuppern, und nach dieser Woche bin ich dazugekommen zu dem Gespräch, und dann hat er gesagt, hey Lin, ich habe gesehen, wie du schaffst. Und ich schaue nicht auf die Situation, sondern einfach auf dich. Und wenn du das wirklich möchtest, hast du mit mir die Möglichkeit, die Ausbildung zu machen. Und ich meine, es hat mich so berührt, weil ich gesagt habe, er sieht sie als Person und nicht, was geht nicht oder eventuell nicht, sondern hey, was ist möglich, einfach von ihrem Art. Und dann war es aber so, dass wir eigentlich über die IV schauen, hey, ist es überhaupt möglich oder nicht? Und die haben das wie so ein Abklärungspraktikum machen. Und dann hat sie leider Menschen begegnet, die eigentlich nur auf das geschaut haben, die nicht gehen. Und eigentlich ist es wieder umgegangen, das ist gar nicht möglich. Und nicht, hey, sie hat die Möglichkeit, was machen wir, dass es doch geht oder dass es eine Erleichterung geben könnte. Und die hat wirklich, die eine Person, die hat Sachen über sie ausgesprochen wie, ah, das ist eh nicht möglich und das wird eh nie gehen. Und da gemerkt, also immer drin, ich bin so hässig, wie geht es, dass ein Mensch kann über jemand anderes so etwas aussprechen kann, der gar nicht weiss, um was geht es eigentlich. Also natürlich gibt es Begrenzungen, und ich finde, das ist auch wichtig, dass man die auch akzeptiert, oder? Und auch realistisch schaut, hey, was geht und was nicht. Aber schon im Vornherein so. Und hey, sie hat die 3 Wochen, wo sie hat müssen, das Abgleichspraktikum machen, hat sie wirklich, ich bin mega stolz gewesen, dass sie das so durchgezogen hat, Lin, auch in allem, was wirklich herausfordernd war. Aber am Schluss hat es wie geheißen, hey, wir sehen es nicht.
1: Das ist nicht möglich.
0: Es ist nicht möglich. Hey, und dann habe ich mir einfach gesagt, das kann nicht sein. Es ist nicht realistisch abgeklärt worden. Also ich finde, Lin hat das Recht, noch einmal wirklich mit allen Möglichkeiten, die man könnte, also an Unterstützung, an einen Nachteilsausgleich oder so, dass man schauen kann, was ist wirklich realistisch. Ich würde gerne, dass man das nochmal anschaut. Und sie haben aber richtig geschrieben. Dieser Frau habe ich auch noch gesagt, ich würde ihr einfach noch eine Rückmeldung geben, und ich würde sie bitten, dass sie sofort einfach nicht nur jetzt bei meiner Tochter, sondern einfach nie mehr wird aussprechen, weil das hat so, mit Wort kann man Menschen, also kann man Leben schenken oder man kann auch zerstören oder einfach so klein machen. Und sie hat das dann dort einfach angenommen. Sie hat nichts darauf erwidert.
1: Und wie ist es für dich, weißt, wenn du so Sachen sagst? Also es ist ja, braucht ja auch Mut,
0: ah, mega.
1: Oder?
0: Ja. Nein, ich habe gedacht, oh, das schaffe ich nicht. Oder, hey, ja. Und ich habe gemerkt, weil ich mich, also ich glaube, wenn ich das einfach so hätte müssen, ich habe gemerkt, hey, ich wünsche mir, das ist so eine Ungerechtigkeit, es kann nicht sein, dass, ich habe gemerkt, für meine Tochter bin ich so lieb, es kann nicht sein, dass Menschen einfach über so etwas bestimmen.
1: Mhm.
0: Und das ist jetzt nur ein Teil. Also es gibt noch so viele Menschen auf dieser Welt, wo eigentlich benachteiligt sind aufgrund von einer körperlichen Einschränkung und so. Und man, hey, das geht nicht, dass Menschen einfach, die gar nicht wissen, was es eigentlich bedeutet, in einer solchen Situation zu sein, etwas über jemand anderes aussprechen.
1: Okay. Und was ja mega schön ist, dass das Begleiten von deiner Tochter eben genau das immer wieder herausfinden, was ist uns wichtig, auf welche Stimmen hören wir, auf welche nicht. Hat dir Kompetenzen an die Hand gegeben, oder? Die dann auch in ein neues Berufsfeld geführt haben. Kannst du uns da noch ein bisschen mitnehmen? Du machst es mittlerweile nicht nur für deine Tochter, dass du dich einsetzt und Lösungen suchst, sondern du machst es für ganz viele andere Kinder und Familien.
0: Mhm. Ja, das ist spannend. Wo der Moment kam, ist, dass, also ich habe gewusst, ich werde nicht gerade wieder arbeiten. Und ich habe gedacht, ich gehe wieder zurück ins Spital. So in der beratenden, fast, ich hatte etwas offen gehabt, wo mir jemand gefragt hat, hey, könntest du dir vorstellen, in der Beratung von Frauen mit Brustkrebs dort wieder reinzukommen, da wäre eine Stelle wird frei werden. Und ich habe gedacht, hey, das ist genau das, das ist sicher super und so. Und habe mich eigentlich dort wie dann beworben. Sie hatten mich eigentlich angestellt, aber sie haben gesagt, hey, du sollst noch den Bachelor machen. Und das hätte ich toll gefunden, aber in der Familiensituation, wo wir gerade waren, haben wir gemerkt, Scheibe, das ist einfach zu viel. Hey, und ich war so enttäuscht gewesen, weil ich gewusst habe, ich muss wie absagen. Also mit einem weinenden Auge und habe wie im Gebet gesagt, hey, aber dann vertraue ich einfach, dass etwas Besseres kommt. Für das vertraue ich jetzt auch. Mhm. Und ein bisschen später habe ich wie ein Bild oder eine Vision einfach von dem, dass ich gerne mich für Kinder, die in die Schule gehen, einsetzen, dass sie einfach Unterstützung bekommen, was sie brauchen. Also Kinder mit einer körperlichen Einschränkung. Zuerst habe ich gedacht, einfach was Spina Bifida anbelangt, weil in der Phase, wo die Lin in die Schule gegangen ist, habe ich mir einmal gewünscht, es wäre jemand da, wo man sagen könnte, komm, das braucht es noch und so. Und einfach Aufklärung hat gemacht in der Schule oder so. Ich habe das Glück gehabt, dass ich auch das machen und mit der Lin diesen Weg gehen konnte. Aber ganz viele Familien können das ja nicht. Oder einfach zeitlich nicht oder einfach auch, weil sie die Möglichkeiten nicht haben. Und dann habe ich gedacht, boah, das wäre ja mega cool, aber hey, wie soll das gehen? Also ich kann ja jetzt nicht einfach gehen und sagen, hey, ich habe eine Idee und dann machen wir das so. Mhm. Und dann kürzt sich das jetzt ein bisschen ab, es ist über 3 Jahre lang. Immer wieder habe ich gesagt, ich habe innerlich gewusst, das ist das, was ich machen soll. Mhm. Ich habe es einfach so stark gewusst, aber ich habe keine Ahnung gehabt, wo und wie, oder? Und dann, wenn ich gedacht habe, was mache ich jetzt wieder? Hey, habe ich wieder irgendeine Begegnung gehabt mit jemandem, der mich total ermutigt hat? Oder gesagt hat, hey, ich mache ein Konzept. Also du musst ja ein bisschen wissen, was bietest denn du an, oder? Mhm. Hey, ich, oh Gott, ich habe doch kein Konzept, das habe ich noch nie gemacht, ich habe keine Ahnung, wie man das macht. Und dann hat mir jemand gesagt, hey, mein Bruder, der ist super in dem, der würde dir gerne helfen. Hey, und dann hat er mir geholfen, dass einfach mit mir Zeit verbracht. Ich habe das immer wieder anpassen. Und dann hatte ich das und dachte, ja, und jetzt? Was mache ich jetzt? Und dann irgendwann sagt jemand, hey, du musst ein bisschen schauen, was halt in der Region so, was es schon anboten wird. Und dann habe ich mich im Kompetenzzentrum, wo ich jetzt heute arbeite, das ist eine heilpädagogische Schule, und die bieten auch Beratung an im ambulanten Bereich. Und da habe ich gedacht, ich will einfach mal hören, was die so erleben und möchte ihnen sagen, ich möchte mich gerne selbstständig machen. Und dann hat meine jetzige Chefin hat mich dann zu einem Gespräch eingeladen und hey, ich habe einfach mein Konzept mitgenommen. Ich habe erzählt, was ich mache und was ich gerne machen will. Und dann hat sie mir während dem Gespräch eine Stelle angeboten. Also sprich, sie hat gesagt, also wir haben jetzt gerade eine Stelle frei für 30-50% und so. Und dann sage ich so, ja, also ich bin keine Heilpädagogin und ich bin auch keine Sozialpädagogin. Also ich bringe einfach das mit. Und dann hat sie gesagt, schicken Sie mir Ihren Lebenslauf. Und dann bin ich ans zweite Gespräch und sie hat gesagt, sie möchte mich unbedingt haben. Also die Ausbildung, die ich ja, ich habe keine Ausbildung auf dem Papier, aber die Ausbildung, die ich, das, was ich jetzt brauchen kann, ist eigentlich eine 18-jährige oder 17-, 16-jährige Ausbildung, die ich eins zu eins als Mami oder wir als Eltern erlebt haben. Und merke, es ist so wie so ein Gedanke gekommen, ich glaube, wenn Gott etwas möchte oder wenn er einem nicht mehr anführt, dann gibt er einem auch alles, was man braucht dann, oder bereitet einem vor für das, was dann kommt. Mhm. Und jetzt bin ich tot. Also seit 3 Jahren arbeite ich jetzt dort. Mhm. Und immer wieder bin ich so berührt, weil ich mir denke, stimmt so. Mhm. Sag ich mir, jetzt schaffe ich einfach so. Mhm.
1: Ja. Jetzt bist du so eine Stimme, die nicht sagt, oder, was nicht möglich ist, hey, sondern ja, was vielleicht möglich ist.
0: Hey, ja.
1: Mega toll.
0: Ja.
1: Was ist so deine Hoffnung, dein Traum, deine Wünsche, wenn du an die Zukunft denkst? Jetzt mit all dem, was du erlebt hast in den letzten Jahren, mit all den Wegen, die aufgegangen sind für dich. Was ist deine Hoffnung?
0: Also ich merke so, im Zurückschauen ich hätte mir nie gedacht, dass ich einmal an dem Punkt stand, wie ich heute stand, oder? Und das gibt mir eigentlich Hoffnung. Ich habe keine Ahnung, was kommt. Das weiss ich nicht. Ich glaube, das weiss, wissen wir nicht. Wir können unsere Sachen planen. Aber ich habe gemerkt, je länger, je mehr lerne ich, wie so von Tag zu Tag, wie zu nehmen. Man hat schon natürlich so ein bisschen, ich glaube, ich würde gerne noch weiter in diesem Beruf arbeiten und dass wir uns weiterentwickeln können. Und ich wünsche mir für unsere Kinder, dass sie, ja, einfach, sich können gesund weiterentwickeln, in dem Sinn gesund, sie gute Menschen, gute Wegbegleiter haben, jetzt wo sie sich wie mehr selbstständig und gross werden. Ich würde mir für sie natürlich wünschen, dass sie mal können auch Partner und Partnerinnen haben und Familie können gründen. Aber ich glaube, das Allerwichtigste, wenn man, wieso, es gibt mir Hoffnung zu wissen, hey, in dem Vertrauen auf Gott, wenn er einen Plan hat mit unserem Leben, mit meinem, aber auch mit dem der Kinder, einfach einen Schritt nach dem anderen mit ihm zu gehen. Und das gibt mir Hoffnung.
1: Mega schön. Vielen, vielen Dank, dass du uns erzählt hast von deiner Hoffnung und von diesen mutigen Schritten, die du gegangen bist, und weiterhin alles, alles Gute.
0: Danke vielmals.
1: Rahel Bauer über ihr Leben als Mami von einem Kind mit körperlichen Einschränkungen, was sie zu einer Fachfrau für andere betroffene Familien hat gemacht. 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Mein Name ist Sarah-Maria Graber. Adieu miteinander.
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1: Die Nachrichten von SRF um 1 mit Michael Wettstein. Trotz geltender Waffenruhe haben sich die USA und der Iran in der Straße von Hormuz beschossen. Das US-Militär sagte, es habe unprovozierte iranische Angriffe abgewehrt und mit Schlägen zur Selbstverteidigung reagiert. Der Iran meldet, die USA hätten einen iranischen Öltanker und ein weiteres Schiff angegriffen, auch zivile Gegenden seien angegriffen worden. Teheran wirft Washington vor, das Waffenruheabkommen verletzt zu haben. Die Waffenruhe zwischen dem Iran und den USA gilt seit gut einem Monat. US-Präsident Donald Trump hat derweil der Europäischen Union eine Frist für die Umsetzung des Handelsabkommens gesetzt. Sollte die EU ihren Teil des Abkommens nicht bis zum Unabhängigkeitstag der USA am 4. Juli erfüllen, würden die Zölle sofort auf ein viel höheres Niveau steigen, teilte Trump mit. Gemäß Vereinbarung müsse die EU ihre Zölle auf null senken. Vor der Ankündigung hatte Trump nach eigenen Angaben ein sehr gutes Gespräch mit der Präsidentin der Europäischen Kommission, Ursula von der Leyen. Auch von der Leyen selbst sprach danach von einem sehr guten Gespräch und es seien gute Fortschritte gemacht worden für eine Reduzierung der Zölle bis Anfang Juli. Im Ukraine-Krieg hat am späten Abend die von Russland ausgerufene Waffenruhe angefangen. Sie soll für 2 Tage gelten, anlässlich der traditionellen Militärparade in Moskau zum Sieg der Sowjetunion über Nazi-Deutschland. Ob alle Kampfhandlungen tatsächlich eingestellt wurden, ist unklar. Die Ukraine hatte diese Woche ebenfalls eine Waffenruhe ausgerufen, die schon am Dienstagabend in Kraft trat. Dies habe aber nicht zu einer Reduktion der russischen Angriffe geführt, sagte der ukrainische Präsident Volodymyr Zelensky am Mittwoch. 2 Kurzmeldungen. In Großbritannien sind die Urnen für die Regionalwahlen geschlossen. In Schottland und Wales wurden die Parlamente neu gewählt. In England sind gut 5'000 Sitze in lokalen und regionalen Parlamenten zu vergeben. Laut Umfragen dürfte die Labour-Partei von Premier Keir Starmer sowie die konservativen Tories viele Sitze verlieren. Gewinnen dürften die rechtsnationale Reform UK-Partei und die Grünen. Und in Bulgarien ist der Sieger der Parlamentswahl vom April, Rumen Radev, zum Regierungschef ernannt worden. Staatspräsidentin Iljana Jotova erteilte dem 62-jährigen pro-russischen und euroskeptischen Politiker den Auftrag zur Regierungsbildung. Radevs Partei hatte die Parlamentswahl mit rund 44% Stimmenanteil gewonnen und verfügt im Parlament über eine absolute Mehrheit. Das Freitagswetter wird ziemlich sonnig bei etwa 21 Grad. Über den Bergen gibt es lokale Schauer. Das waren Nachrichten von Radio SRF. Verantwortlich Michael Wettstein.
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2: Also viele braucht dich. 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
3: Eigentlich ist der Sinn von Kirche, oder so wie man es auch in der Bibel lesen, ist auch wirklich die Gemeinschaft von Gläubigen, die das Leben miteinander teilen, aber auch einen Auftrag haben, gemeinsam mit dieser Welt.
4: 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Muss ich in die Kirche, wenn ich an Gott glaube? Oder geht es auch ohne? Weil, sind wir ehrlich, die Kirche hat immer wieder ganz viel verbockt und verbockt auch immer noch viel. Kirche also für was?
5: Diesen Fragen stellen wir uns in dieser Folge von Glauben kompakt. Schön bist du mit dabei. Ich bin Evelyn Gutknecht. Und bei mir im Studio sind zwei, die sich mit Kirche auskennen. Sie arbeiten nämlich auch für die Kirche, in der Kirche. Der Simon Weinreich ist reformierter Pfarrer und auch in der digitalen Welt als Pfarrer unterwegs. Und Vivian Krucker-Bo ist ebenfalls reformierte Pfarrerin. Schön, sind ihr beide da. Willkommen.
2: Danke vielmals.
6: Danke.
5: Ja, vielleicht gerade als erstes würde ich gerne von euch wissen, warum genau gehen denn Ihre Kirche und arbeiten sogar in der Kirche? Also ist das in dem Fall etwas Wichtiges für euch?
2: Ich habe selber Kirche einfach sehr positiv erlebt als Kind und als Jugendliche. Die Gemeinschaft, die man dort hat, auch die gemeinsamen Themen, wo man dran ist und der gemeinsame Glaube, wo man miteinander feiern kann. Und ja, so bin ich dann schlussendlich eigentlich relativ direkt nach der Schule ins Theologiestudium, weil mich einfach die Themen noch mehr interessiert haben und habe dann während dem Theologiestudium gemerkt, doch, ich möchte mich gerne auch in dieser Institution engagieren, beruflich.
5: Das hat in dem Fall auch fest eben mit positiver Prägung zu tun. Du hast also etwas Positives erlebt.
2: Ja.
6: Ich kann auch sagen, dass ich es auch positiv erlebt habe. Und gleichzeitig habe ich es, oder finde es manchmal immer noch sehr herausfordernd, wie man halt eben in der Kirche, also da hat man gerade so das Bild, wenn man Kirche gehört, das Gebäude. Das fände ich manchmal auch schön, nur das Gebäude und schön ruhig in der Kirche, ohne Menschen. Aber um das geht es ja eigentlich nicht. Es geht ja um Menschen und dass man zusammen unterwegs ist. Und das habe ich auch immer wieder herausfordernd gefunden und finde ja immer noch herausfordernd, weil ja, wir Menschen sind nicht perfekt. Und trotzdem bin ich irgendwie begeistert von der Kirche, weil es die gleiche Gemeinschaft ist, die ich sonst nirgends auf dieser Welt auf diese Art und Weise gefunden habe, wo man füreinander da ist, wo man vielleicht füreinander betet, wo man nachfragt, wo man einfach zusammen auch den Weg durchgeht mit Höchst und Tiefst und wo man anderen Menschen Mut machen kann und helfen kann. Darum bin ich begeistert von der Kirche.
5: Da möchte ich dann unbedingt in dieser Podcast-Folge noch ein bisschen darauf eingehen, was denn das Positive von Kirche kann sein. Du willst aber gerade noch etwas sagen, Simon, gell?
2: Ja, was mich aktuell gerade sehr an der Kirche begeistert, ist, dass man, das haben wir nie sonst in unserer Gesellschaft, dass man so durchmischt ist. Alt und jung, Generationen, die zusammenkommen, verschiedene soziale Schichten. Das finde ich etwas mega Cooles an Kirche.
5: Mhm. Vielleicht müssen wir jetzt als erstes aber zuerst mal über die Spannungen reden, die es ja doch gibt. Also ich höre immer wieder Menschen, die sagen, hey ja, Gott, okay, Glauben, spannend, ja, aber Kirche, hör mal auf mit diesen Kirche, hör mal auf mit diesen Christen. Ja, wie geht man mit dieser Spannung um, dass man eigentlich so den Inhalt, also eben den Glauben, spannend fände, aber das, was man halt von außen sieht, die Kirche nicht, einem eher abschreckt?
2: Was man sieht, so in der Kirchengeschichte, die Kirche hat ja eben eine Geschichte, die 2000 Jahre alt ist, und da sieht man, dass es immer wieder so neue Aufbrüche gibt, wo die Menschen sich sammeln und ihren Glauben in einer neuen Form miteinander leben und ganz begeistert sind. Und irgendwann fängt sich das an, institutionalisieren. Und dann kommt oft noch irgendwie so ein Mix aus Macht und irgendwelche Ego-Trips, die gewisse fahren und so. Und das gibt dann so einen toxischen Mix, der dann eben ja, in den 2000 Jahren für ganz viel auch Irrige und Wirrige gesorgt hat. Aber, und dann braucht es auch immer wieder so neue Aufbrüche, wo eben wie einmal der institutionelle Ballast so, die Strukturen mal wegfallen und man wieder neu kann einfach zurück zu dieser Bewegung, die da mit Jesus Christus gestartet ist, kommen.
5: Aber könnt ihr das verstehen, wenn Leute so, ich sage jetzt mal, abgelöscht sind von Kirche?
6: Ja, völlig. Also natürlich, du hast schon erwähnt, Simon, ist Kirche auch oft missbraucht worden für irgendwie politische Geschehen oder ja, dass man einfach vielleicht das nicht in dem Sinn vorgelebt hat, wie es Gott vielleicht gedacht hat. Und einfach, ja, halt eben dort, wo Menschen sind, passieren auch Verletzungen und Enttäuschungen. Die einen vielleicht ganz bewusst vielleicht auch andere verletzt haben und andere vielleicht auch nicht bewusst, weil man halt eben einfach zusammen unterwegs ist und sehr nahe unterwegs. Und da kann ich mir schon gut vorstellen, dass Leute wirklich mal enttäuscht worden sind oder vielleicht auch mehr erwartet haben von anderen Leuten oder einfach verletzt sind und darum auch Angst haben, wieder sich aufzumachen. Also, weil Glaube ist ja etwas sehr Sensibles und da macht man sich halt dann auch verletzlich.
2: Wir sind in einer Zeit drin, wo sich Kirche stark am Verändern ist, wo wir wieder in eine Minderheit in der Gesellschaft gefallen sind. Und
6: in der Schweiz,
2: in der oder Schweiz, muss man genau, sagen. Muss man sagen, oder absolut im Westen. Das stimmt. Also wenn man weltweit schaut, dann ist Kirche am Wachsen.
6: Okay.
2: Oder? Und es hat sich einfach verschoben im globalen Süden. Aber jetzt, wenn man mal auf unsere Kirchenlandschaft hier in der Schweiz schaut, dann sind es herausfordernde Zeiten. Und da ist auch ein grosses Leiden. Also da leide ich auch mit. Und wie man den Übergang irgendwie gut kann gestalten kann und eben die Strukturen so anpassen, dass wieder der Geist, die Bewegung wieder kann Fahrt aufnehmen.
5: Eben, man liest ja schon eigentlich mehr so ein bisschen negative Sachen im Sinne von, hey, die Zahlen gehen extrem zurück, die Leute treten aus der Kirche aus, da kann man sich fragen, braucht es die Kirche überhaupt, ist die gesellschaftsrelevant?
6: Also ich denke, man muss vielleicht auch ein bisschen unterscheiden, aber es gibt Kirche als Institution, wo es halt ganz Struktur ist, jetzt bei uns auch, wo wir mit dem Staat zum Teil zusammenarbeiten, wo wir auch soziale Leistungen übernehmen, indem wir in Spitäler gehen, Seelsorge anbieten oder für Flüchtlinge da sind. Und dort sehen schon viele Leute noch einen Sinn, weil sie sagen, ja, dort, wo die Kirche auch aktiv ist und sichtbar ist. Ein schönes Bild, wo jemand auch mal gesagt hat, die Kirche ist eigentlich sind wie die Hände und die Füße von Gott. Sind wir Menschen halt, wo wirklich zu den Leuten rausgehen können. Und gleichzeitig hat die Institution dann auch etwas Starres. Und eben, du hast vorher auch schon angesprochen, Simon, mit den Strukturen. Und dass da manchmal auch nicht viel Spielraum ist. Und wenn jemand vielleicht eine neue Idee hat, etwas verändern, dann kommt Gott, nein, wir haben es schon immer so gemacht, schon über 2000 Jahre, oder die Tradition im Weg steht. Und dann kann es den einen Leuten eben schon ablöschen. Aber eigentlich ist der Sinn von Kirche, oder so, wie man es auch in der Bibel lesen, ist auch wirklich die Gemeinschaft von Gläubigen, die das Leben miteinander teilen, aber auch einen Auftrag haben, gemeinsam in dieser Welt.
5: Da würde ich mega gerne darauf eingehen, auf den Sinn der Kirche und ja, das ein bisschen anschauen. Aber zuerst mal die Frage, was ist denn Kirche etwas, das Gott erfunden hat? Also wirklich so der Auftrag an die Menschen, hey, bauen Kirche, Gebäude, füllen sie, machen Gottesdienst, oder ist das eine Idee von uns Menschen?
2: Also wenn man auf Jesus zurückgeht, dann er hat eigentlich vom Reich von Gott geredet, so, wenn er predigt hat. Und er hat jetzt nie gesagt, in was für eine Struktur das denn genau soll sein. Aber wenn man dann in der Bibel ein bisschen weiter schaut, was nach den Evangelien, also, wo dann, die sogenannte Apostelgeschichte, wo eben die Jünger und Jüngerinnen von Jesus, die eng mit ihm unterwegs sind, noch in die Welt rausgegangen sind und auch die Botschaft verkündigt haben. Dort sieht man schon so erste Ansätze, wie sich die Gemeinschaft anfängt zu organisieren. Es gibt dann auch schon gewisse Ämter, die eingeführt werden. Also es fängt sich wirklich an, institutionalisieren. Und nachher lesen wir Briefe, die eben an Gemeinden geschrieben worden sind, auch mit Tipps, wie sie sich sollen organisieren als, ja, als Gemeinschaft.
6: Mhm.
2: Und von dem her würde ich sagen, es geht gar nicht ohne Organisationsform irgendwie. Also so die Bewegung, das ist Gottes Idee. Und die Organisation

0: Jährigen auch bildet?
1: Ja, einerseits schon, also dass es wirklich immer wieder so Spaltungen gegeben hat, wie du jetzt auch beschrieben hast in der Geschichte, aber schon ganz am Anfang war das eine riesige Herausforderung gewesen. Also auch im Neuen Testament liest der Apostel Paulus, schreibt er manchmal wirklich spezifisch den Gemeinden, den ersten Kirchen, hey, streitet euch nicht die ganze Zeit, versöhnet euch wieder, vergebt einander, tut euch erträgt in Liebe. Einerseits, aber manchmal hat es dann auch verschiedene Lehren gegeben, die gekommen sind, wo man gesagt hat, okay, dort müsst ihr aufpassen, ja, dort müsst ihr vielleicht die Nütze zu gross an die Glocke hängen, oder ja, wo er auch die Leute immer wieder ermahnt hat oder auch ermutigt hat, dass eben eigentlich nicht zu so Spaltungen sollte kommen. Mhm. Aber leider, ja, wir Menschen tendieren immer zu dem, dass man dann halt selber wieder denkt, ja, ich weiss es besser und dann halt eben seine Kirche gründet zum Beispiel.
2: Mhm. Und nochmal zu der Frage, eben, wie man dann herausfinden kann, was die passende Kirche ist, würde ich sagen, einfach mal gut reinschauen, mal schauen, wie es so tut, oder ja?
3: Ja, ich finde es wirklich etwas Tolles, auch mal in ganz fremde Gottesdienste reinzusitzen, zum Beispiel. Und einfach mal schauen, wie ist so ein orthodoxer Gottesdienst, der 3 Stunden geht, wo die Leute rein- und rauslaufen, wo ich komplett verschieden ist. Also, das sind alles Horizonterweiterungen. Und ich finde, man darf wirklich einfach mal breit schauen, was einem jetzt am ehesten entspricht. Es kann auch je nach Lebensphase sich verändern. Also, ich habe auch, bin zwar landeskirchlich aufgewachsen, habe dann aber eine Zeit in einer Freikirche verbracht und habe dort auch sehr profitiert. Und bin dann wieder in die Landeskirche zurück. Also da, finde ich, darf man wirklich seinen Weg selber suchen.
2: Jetzt haben wir schon viel darüber geredet, was denn Kirche ist, wie Kirche entstanden ist, was es da für Spannungen auch gibt. Jetzt würde ich gerne noch mehr darauf eingehen, hey, was ist denn das Positive an Kirche? Was kann Kirche einem geben? Was ist der Sinn dahinter? Du hast schon ein bisschen angetönt, Vivian, vorher mit ja, dieser Gemeinschaft, die dann auch gegen raus etwas wirken soll.
1: Genau, also es gibt sicher verschiedene Aspekte. Eben der eine Aspekt ist, dass man das Kirche in dem Sinn, oder wir können sagen, Jesus hat auch seinen ersten Jüngern eigentlich einen Auftrag mitgegeben, also kurz bevor er in den Himmel zurückgefahren ist, hat er jetzt gesagt, jetzt geht ihr und erzählt von mir und macht zu Jüngern und Jüngerinnen, tun sie taufen. Mit dem hat er auch wirklich gemeint, hey, erzählt von dem, was er gemacht hat, am Kreuz, sein Leben. Und ja, schaut, dass Menschen dürfen zum Glauben kommen, in Beziehung kommen mit Gott. Das ist eigentlich der Hauptauftrag, würde ich jetzt sagen, von Kirche, dass Menschen die gute Nachricht, heisst auch Evangelium, verkündet. Und gleichzeitig auch in Tat. Also ich glaube, es ist gefährlich, da hat manchmal die Kirche eben auch Fälle gemacht, dass sie nur davon geredet hat, aber es gar nicht geklappt hat. Und darum auch viele Menschen enttäuscht gewesen sind, wenn es heisst, ja, nächste Liebe leben, aber wenn man krank ist, nein, ich habe keine Zeit für dich, ich bin so beschäftigt, dann ist es nicht glaubwürdig. Und dass wir dort wie einen doppelten Auftrag haben, also davon zu erzählen, von dieser guten Nachricht, und das auch zu leben. Und wirklich für Menschen da sein, sie unterstützen, ihnen näher sein. Aber es ist etwas auch Gegenseitiges. Also, das ist manchmal vielleicht auch gefährlich, dass man denkt, ja, der Pfarrer oder die Pfarrerin, ich weiß nicht, du erlebst, Simon, wir müssen alle besuchen und für alle da sein. Aber das ist, wie du auch schon gesagt hast, das Bild oder vom Leib, dass jeder etwas zu geben hat und dass jeder gefragt ist, auch mal für den anderen da zu sein. Und dann ist wieder umgekehrt, wenn es mir schlecht geht, ist der andere für mich da. Und dass man miteinander so unterwegs ist. Mhm.
2: Hast du noch etwas zu ergänzen, Simon?
3: Ja, ich bin echt davon überzeugt, dass wenn man einfach allein glaubt, wenn der Glaube so ein Solo-Projekt ist, dann funktioniert es nicht, weil man braucht einerseits Ermutigung, man braucht aber vielleicht auch mal Korrektur und so der Austausch miteinander über Themen vom Glauben finde ich ganz zentral und da ist Kirche einfach ein super Gefäß, wo eben genau das bietet und den Raum schafft.
2: Also würdet ihr beide sagen, ich hatte ja die Anfangsfrage gehabt, hey, brauche ich eine Kirche, wenn ich jetzt neu im Glauben bin? Kann ich nicht einfach sagen, hey, ich tue mir regelmässig Podcasts reinziehen, wo ich eine Predigt hören kann, einen spannenden Input, einen Gedanken, der mich irgendwie weiterbringt. Brauche ich dann so eine Gemeinschaft?
1: Ich würde sagen, ja, unbedingt. Natürlich kann man gerade heutzutage mit sozialen Medien und YouTube und alles mega viel selber auch lernen und hören. Das ist mal der eine Aspekt ja, vom christlichen Glauben, oder dass man auch in den Gottesdienst geht, um etwas lernen über die Bibel, über christlichen Glauben, oder wie du Simon auch gesagt hast.

0: Ja, das ist im Austausch mit anderen. Aber gerade in dem Zusammensein erlebst du eben auch den Glauben. Also wenn ich dann einfach in der Bibel lese, ja, bist freundlich mit jedem, versuche dir die Mühe zu geben, den anderen lieben, dann sage ich, ja, ja, easy, kein Problem. Aber wenn ich nie die Reibungspunkte habe, wo mich dann jemand so aufregen kann, natürlich hat man das auch in der Familie, aber noch vielleicht mit Leuten, die man sonst nicht so viel zu tun hat und zusammen ist wie in der Kirche, und dann das muss umsetzen und leben, dann schleift das auch am Charakter und dann kann ich eigentlich an dem wachsen. Und darum, glaube ich, braucht es unbedingt. Also das ist mal der eine Aspekt. Und der andere Aspekt ist auch die Ermutigung. Also du hast vorher gesagt, Simon, so, also ermahnen klingt jetzt so streng, sondern mehr auch ermahnen im Sinne von ermutigen. Also wenn ich mal wirklich ein Tief habe und auch Zweifel habe am Glauben und denke, hey, nein, jetzt glaube ich, hat Gott mich verlassen. Dass jemand sagt, hey, aber ich bete für dich und da in der Bibel steht, dass Gott uns nie verlässt. Und dann stärkt das mein Glauben wieder. Und ein Bild, das mir hilft, ist auch so ein das Bild vom Feuer. Dass einfach ein Schittchen brennt irgendwann nicht mehr. Aber wenn es mehrere Schittchen sind, die zusammen sind, dann bleibt es Feuer. Und das ist für mich auch so ein das Bild für Kirche, dass wir, wenn zusammen als Christen brennen, dass mein Feuer nicht ausgeht.
1: Das Glaubensfeuer oder die Überzeugungen, dass man einander wieder gegenseitig ja. kann, Mut zusprechen. So.
0: Genau. Mhm.
1: Hast du noch etwas zu ergänzen?
2: Ich kann es noch etwas ergänzen. Man kann das Bild eben von dem Leib, von dem Körper nochmal aufnehmen. Da kann jetzt auch nicht der Daumen einfach allein leben, so, sondern er braucht Verbindung zum Körper. Und einerseits braucht der Daumen eine Verbindung zum Körper, aber der Körper braucht auch den Daumen. Also Kirche braucht dich. Also wenn du jetzt einfach allein denkst, du möchtest in Glauben leben, dann ist das schade, weil Kirche eben so gedacht ist, dass Menschen auch sich eintreiben mit dem, was ihnen gegeben ist, mit ihren Begabungen, dem, was sie gerne machen, mit ihren Leidenschaften. Darum ist es so, beides. Du brauchst Kirche, aber Kirche braucht auch dich.
1: Mhm. Also ohne einander kann Kirche auch nicht wachsen oder eine positive Auswirkung auf die Gesellschaft haben. So.
2: Genau.
1: Jetzt kann man ja auch das Gefühl haben, hey, jetzt eben will ich mich als Christ bezeichnen und ich bin jetzt neu in diesem Glauben und weißt du, es kann ja dann auch wirklich einen Druck geben, jetzt muss ich in eine Kirche, damit ich eben mich wirklich als Christ bezeichnen kann oder damit mich andere auch wirklich ernst nehmen als Christ. Aber weißt du, kann man sich da auch Zeit lassen, mit entscheiden, in welche Kirche will ich, wie fest gebe ich mich da rein? Ist das einfach mal in Sonntagmorgen Gottesdienst oder muss ich dann gerade bei all diesen verschiedenen Programmpunkten, die Kirchen anbieten, voll dabei sein?
2: Also würde ich den Druck voll rausnehmen. Also da kannst du sehr, sehr gut Zeit lassen. Ich glaube, wenn du so frisch einfach irgendwie durch, wie auch immer, zum Glauben gekommen bist, dann bist du wahrscheinlich eher eine Sondererscheinung. Also heute sagt man auch, ist oft der Weg, wie Leute zum Glauben kommen, dass sie zuerst in der Gemeinschaft sind und dann erst den Glauben entdecken für sich und dann vielleicht anfangen, den Glauben auch leben. Und dann probiert Kirche auch Rechnung zu tragen, indem sie eben stark auch so Gemeinschaftsangebote eigentlich fördert, was ich auch gut finde. Früher ist es oft ist der Weg noch umgekehrt gewesen. Man ist einfach irgendwie angefangen zu glauben und sich dann Kirche gesucht. Genau, von dem her, ich denke, lass dir Zeit und schau dir mal an, welche Gemeinschaft würde dir entsprechen.
1: Es wäre spannend, auch noch zu hören, weißt, was sind dann so ein Kriterien für, ich sage es jetzt ein bisschen provokativ, eine gute Kirche? Oder wo, es gibt vielleicht auch Warnsignale, wo wir sagen, wow, da könnte eben ein bisschen Machtmissbrauch innerhalb von dieser Gemeinschaft passieren, da ähnlich Augen offen halten?
0: Also ich denke, es ist sicher wichtig, dass man das prüft, also dass man irgendwie angeht und das mal erlebt. Natürlich kann man auch Leute fragen, ja, hast du etwas schon gehört von dieser Kirche oder nicht? Grundsätzlich finde ich es auch immer gut, man geht auch mal in die Ortskirche, also dort, wo man wohnt, und dort schaut, ja, wie ist es, fühle ich mich da wohl oder nicht. Und dann gibt es sicher auch ja, wahrscheinlich Gruppierungen, die sich vielleicht als Kirche bezeichnen, aber keine sind in dem Sinn. Also Sekten, wo dann schon Kriterien gibt, wo es sehr einengend kann sein oder wo abgrenzend ist, oder dass man plötzlich keinen Kontakt haben mit nicht gläubigen Menschen oder dass man irgendwie etwas muss zahlen, sonst bist du nicht Teil von der Gemeinschaft oder eben Druck ausgeübt wird oder irgendwie ein Leistungsdenken. Eben du musst an all die Anlässe kommen, sonst bist du nicht Teil von der Gemeinschaft. Da würde ich schon sagen, das sind so ein Warnsignale, wo eigentlich nicht der Sinn von der Kirche ist, sondern wirklich soll auf freiwilliger Basis sein und du gibst so viel, wie du hast, finanziell, aber auch von deinen Gaben, und du solltest dich frei fühlen in dem Sinn.
1: Mhm. Also da auch ein bisschen aufs Bauchgefühl hören, wenn man irgendwo ein schlechtes Gefühl hat, das ernst nehmen.
0: Ja, sicher, das Bauchgefühl, und es gibt auch, man kann sich auch informieren, wo vielleicht was als Sekte bezeichnet wird oder nicht. Oder dort, wo ich eben auch arbeite, bei der Evangelischen Allianz, sind auch viele Kirchen Mitglied, und da gibt man auch so ein bisschen, das gibt es auch so ein bisschen ein Gütesiegel, wo man kann sagen, ah, okay, ja, wenn die da Mitglied sind, dann ist es sicher gut. Wir haben so eine Glaubensbasis, wo man sich verpflichtet zu dem, wo wirklich auf Basis vom christlichen Glauben steht und nicht irgendeine, ich sage jetzt mal, eine Irrlehre oder komische Lehre dahinter ist. Das kann vielleicht manchmal auch helfen.
1: Mhm. Wo nicht einfach ein Guru hat und alle mit dem Guru quasi folgen.
0: Genau.
1: Mhm. Hey, ich habe es mega spannend gefunden, mit euch beiden über Kirche zu reden, auch zu hören, wie ihr Kirche erlebt, was euch wichtig ist. Vielleicht noch mal ganz kurz abschliessend von dieser Folge. Warum empfehlt ihr jemandem die Kirche oder in einer Kirche dabei zu sein? Jemand, der jetzt neu im Glauben ist?
0: Ja, weil Kirche der Ort ist, wo wir Gemeinschaften erleben, aber eine Gemeinschaft, die es sonst auf dieser Welt nicht gibt, wo man Gemeinschaft mit Gott hat und Gemeinschaft untereinander. Und das Bild, das mir noch hilft, ist so das Kreuz, wo man wie so die Horizontale ist wie die Beziehung zu Gott, die man pflegt. Das kann man zu Hause machen, aber auch im Gottesdienst oder in der Kirche. Und die Vertikale ist so die Beziehung zu den Menschen, wo man ja, die Beziehung zu den Menschen lebt und eben aus dieser Vergebung, die man bei Gott hat, auch bei den Menschen kann leben.
2: Weil man in der Kirche ganz viele Schätze entdecken kann, aus 2000 Jahren Geschichten mit Gott, und einfach sich gegenseitig kann ermutigen, ermahnen und stärken im Unterwegssein miteinander mit Gott.
1: Danke vielmals. Simon und Vivian sind bei dieser Folge Glauben kompakt mit dabei gewesen. Wenn es dich wundernimmt, wo denn Simon da als Pfarrer schafft, in welcher Kirche, oder ich habe ja auch erwähnt, in dieser digitalen Welt, wo er da unterwegs ist, oder auch die Vivian, wo das sie genau schafft als Pfarrerin, und in dieser Schweizerischen Evangelischen Allianz, die ich da erwähnt habe, dann findest du in den Shownotes mehr dazu. Das war die 9. Folge von «Glauben kompakt», der Podcast, wo wir über die Grundlagen des christlichen Glaubens reden, wo wir den christlichen Glauben besser verstehen wollen. Und vielleicht hast du jetzt, auch nach dieser Folge, noch Fragen, die wir bis jetzt noch gar nicht beantwortet haben. Dann hau die Fragen raus. Wir sammeln sie sehr gerne und machen am Schluss von dieser Staffel extra noch eine Folge mit deinen Fragen. Am besten kannst du uns deine Fragen über das Kontaktformular in den Shownotes schicken. 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Ich sage danke, dass du dabei bist. Bis zum nächsten Mal. Mein Name ist Evelyn Gutknecht.
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1: Die Nachrichten von SRF um 2 mit Michael Wettstein. Ein US-Gericht hat die von Präsident Donald Trump verhängten temporären Zölle auf Importe für illegal erklärt. Mit den Zöllen von 10% habe Trump seine Befugnisse überschritten, erklärte das Gericht für internationalen Handel in New York. Geklagt hatte unter anderem der Bundesstaat Washington. Bereits im Februar hatte das oberste Gericht Sonderzölle, die von der Trump-Regierung auf Importe verhängt worden waren, als unrechtmäßig erklärt. Darauf führte das Weiße Haus neue 10% Zölle ein, basierend auf einer anderen rechtlichen Grundlage. Auch diese wurde nun also für illegal erklärt. Trotz geltender Waffenruhe haben sich die USA und der Iran in der Straße von Hormuz beschossen. Das US-Militär sagt, es habe unprovozierte iranische Angriffe abgewehrt und mit Schlägen zur Selbstverteidigung reagiert. Der Iran meldet, die USA hätten einen iranischen Öltanker und ein weiteres Schiff angegriffen. Auch zivile Gegenden seien angegriffen worden. Teheran wirft Washington vor, das Waffenruheabkommen verletzt zu haben. Die Waffenruhe zwischen dem Iran und den USA gilt seit gut einem Monat. Im Ukraine-Krieg hat am späten Abend die von Russland ausgerufene Waffenruhe angefangen. Sie soll für 2 Tage gelten, anlässlich der traditionellen Militärparade in Moskau zum Sieg der Sowjetunion über Nazi-Deutschland. Ob alle Kampfhandlungen tatsächlich eingestellt wurden, ist unklar. Die Ukraine hatte diese Woche ebenfalls eine Waffenruhe ausgerufen, die schon am Dienstagabend in Kraft trat. Dies habe aber nicht zu einer Reduktion der russischen Angriffe geführt, sagte der ukrainische Präsident Volodymyr Zelensky am Mittwoch. 2 Kurzmeldungen. In Großbritannien sind die Urnen für die Regionalwahlen geschlossen. In Schottland und Wales wurden die Parlamente neu gewählt. In England sind gut 5'000 Sitze in lokalen und regionalen Parlamenten zu vergeben. Laut Umfragen dürfte die Labour-Partei von Premier Keir Starmer sowie die konservativen Tories viele Sitze verlieren. Gewinnen dürften die rechtsnationale Reform UK-Partei und die Grünen. Und in Bulgarien ist der Sieger der Parlamentswahl vom April, Rumen Radev, zum Regierungschef ernannt worden. Staatspräsidentin Iliana Jotova erteilte dem 62-jährigen pro-russischen und euroskeptischen Politiker den Auftrag zur Regierungsbildung. Radevs Partei hatte die Parlamentswahl mit rund 44% Stimmenanteil gewonnen und verfügt im Parlament über eine absolute Mehrheit. Das Freitagswetter wird ziemlich sonnig, bei etwa 21 Grad. Über den Bergen gibt es lokale Schauer. Das waren Nachrichten von Radio SRF, verantwortlich Michael Wettstein. Und dann noch der Blick auf die Straßen. SRF Verkehrsinfo von 2.03 Uhr. A1 Yverdon-Lausanne zwischen Chavonnet und La Sarre in beiden Richtungen Gefahr durch Gegenstände auf der Fahrbahn. Dies betrifft die A1 Yverdon-Lausanne zwischen Chavonnet und La Sarre in beiden Richtungen Gefahr durch Gegenstände auf der Fahrbahn.
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2: Und ich bin im Zimmer und ich bin einfach heulend in dem Zimmer auf meinem Bett gesessen. Und ich habe gedacht, ich will das Leben nicht,